Ja, das waren The Broken Lights mit Backtrack. Der nächste Song kommt von einer Band von dem Label Foghorn Records aus Australien. Wir hören die Band Dexton mit Bad Times.

Ja, das waren die Coyote Kings mit Sweet Soul Music. Ja, hiermit grüße ich meine Töchter Ilka und die Julia, die am Radio sitzen. Und ein Song für sie ist von Cats in Space spielen wir mal Too Many Gods und das Ganze live.

to Back, das war ein Bible Black, jawohl. Und jetzt kommt, wie versprochen, die nagelneue Single von Def Leppard, die wir jetzt hier exklusiv bei Radio Regentrude spielen. Ja, Def Leppard, das letzte Album war, glaube ich, 2014, also schon eine ganze Zeit lang her. Und wir hören jetzt

Ja, das war natürlich unverkennbar. Status Quo mit Heavy Traffic. Jetzt kommen wir zu einer Band, die heißt Spoon. Und von denen hören wir jetzt The Hardest Cut.

Yellow Wolf and Shooter Jennings waren das mit Make Me a Believer. Jetzt geht's weiter mit Mike Campbell and the Dirty Nubs. Wir hören den Song If It's Written. Muss ich jetzt mal nachlesen.

Ja, das war ein Goodbye June mit Baby I'm Back. Jetzt geht's weiter mit den Wallach Brothers. Wir hören den Song Pictures.

Ja, und damit ist die Sendung für heute auch schon wieder vorbei. Ich bedanke mich fürs Zuhören und ja, wir hören uns demnächst wieder. Nächste Woche am Dienstag um 21 Uhr, wenn es wieder heißt Holly's Rock and Blues Corner. Der letzte Song für heute kommt von Tinsley Ellis. Wir hören Freeway Soul. Ciao!

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Ich wünsche einen wunderschönen guten Abend. Ja, die nächsten 2 Stunden gibt es feine Promos. Und zwar alles Rock und Metal. Und zwar in diesem Jahr erschienen. Und da das Jahr noch nicht so wirklich weit fortgeschritten ist, sind die alle ziemlich neu. Als Intro-Band sozusagen habe ich mal Acacia Avenue rausgesucht. Ganz zufällig, weil die gesamte Liste ist alphabetisch sortiert. Das Album nennt sich Chapter 5 und rausgesucht Wait No More war jetzt der Titelsong. Zum Album selber kann man sagen, das 5. Studioalbum des dänischen Projekts Acacia Avenue, gegründet übrigens vom Gitarristen Torben Envold oder so ähnlich. Mit dem Titel Chapter 4 wurde am 29. Mai 2026 veröffentlicht. Es setzt den für das Projekt typischen melodischen Stil fort, der durch eingängige Hooks, starke Gitarrenarbeit und wechselnde Gastsänger geprägt ist. Gibt immer wieder ein paar neue Gäste dabei. Und wie ihr hören konntet, klingt super. Und damit ihr nochmal hören könnt, habe ich für euch jetzt nochmal aus dem Album The Longest Time.

Und jetzt hätte ich im Angebot Assessment. Ja, die heißen wirklich so. Und zwar das Album With the End Comes Silence. Ja, da kann man mal von ausgehen. Das am 20. März 2026 über Massacre Records veröffentlichte Album With the End of Comes Silence der deutschen Band Assessment markiert das sechste Studioalbum der Gruppe. Es kombiniert kraftvolle Riffs, Trash-Elemente und komplexe progressive Strukturen mit eingängigen Melodien und charakteristischer Tiefe. Vergleiche werden oft zu Bands wie Dream Theater oder dem Gesangsstil von Ronnie James Dio gezogen. Vergleiche sind immer so ein bisschen subjektiv, finde ich. Gut, aber prinzipiell, ne? Hört euch jetzt einfach mal an. Zwei Songs habe ich von denen, wie eigentlich immer bei den Promosendungs. Und zwar With the End Comes the Silence und The Curtain Falls.

Tja, was ist das Schöne an Musik, die nicht in UKW-Radio totgedudelt wird? Richtig, sie ist länger als 2 Minuten. ja, das waren einmal 6 und einmal 3 Minuten. Macht 9 Minuten für 2 Songs. Ja, das gab mal Zeiten, da war das normal. Und bei guter Musik ist das auch heute noch normal, so ganz am Rande. Gut, also, als nächstes habe ich für euch 2 Bands. Die sage ich mal am Stück an. Das sind dann auch schon wieder 17 Minuten locker. Und zwar als erstes das Album von Austin Starr. Die hat nämlich ihr Debütalbum rausgebracht und das nennt sie I'm the Enemy. Das Debütalbum I'm the Enemy der US-amerikanischen Rocksängerin Austin Starr wurde am 13. Februar 26 für das Label Frontiers Music veröffentlicht. Das Album wird als Hard Rock und Contemporary Rock klassifiziert. Es kombiniert moderne Rock-Elemente mit klassischen Hard Rock-Einflüssen und Nostalgie der 90er Jahre. Der Sound wird oft mit Bands wie The Warning oder Hellstorm verglichen. Also Hellstorm, das ist ein mutiger Vergleich, das muss man mal so sagen. Dem soll sie jetzt mal gerecht werden, würde ich mal so sagen. Und gleich direkt zum Vergleich haben wir dann sozusagen den Oldschool-Hardrocker.

Und zwar Axel Rudi Pell hat auch ein neues Album rausgebracht. Und zwar sein 23. Studioalbum am 20. März diesen Jahres. Das Album wird als klassischer Hardrock, Heavy Metal und Melodic Power Metal klassifiziert und wurde von ihm selbst produziert. Ich meine jetzt mal ganz ehrlich, zu Axel Rudi Pell braucht man glaube ich nichts mehr zu sagen, oder? Ich glaube, da ist schon alles gesagt worden. Ich meine, was man allerdings mal ab und an mal wiederholen könnte, ist: Der Kerl macht saugeile Musik. So, jetzt aber für euch erstmal Austin Starr mit I'm the Enemy, natürlich wenn vorhanden der Titelsong. Dann Get Out Alive und von Axel Rudi Pell, Überraschung, der Titelsong Ghost Town, gefolgt von The Enemy Within.

Ach, ist das nicht schön, wenn die Songs ein bisschen länger als 2 Minuten sind? Ja, manchmal ist das schon faszinierend. Also, da habe ich dann 30 Songs in der Playliste für eine 2-Stunden-Sendung. Also, das ist schon, finde ich immer manchmal ein bisschen krass. Gut, als nächstes habe ich für euch weiterhin Hard Rock. Und zwar diesmal von Black Swan und ihrem Album Paralyzed, das am 13. oder am 27. Februar 2026 über Frontiers veröffentlichte Album Paralyzed ist das dritte Studioalbum der Hard Rock Band Black Swan. Das Album wird einheitlich als Hard Rock oder Melodic Hard Rock eingestuft. Es verkörpert ein Oldschool Rock Spirit der 80er Jahre, kombiniert mit einer modernen, druckvollen Produktion. Was das immer mit den modernen Produktionen auf sich hat, das hat mir immer noch keiner erklären können. Nee. Egal. Und es wird eigentlich als ihr bisher stärkstes und entschlossenes Werk der Band beschrieben. Als erstes habe ich für euch mal What the Future Holds und danach den Titelsong Paralyzed.

Und als nächstes habe ich im Angebot Evermore. Und zwar mit ihrem neuen Album Morn Braid. Ja, heißt wirklich so, Morn Braid. Und das ist am 20. März 26 erschienen. Morn Braid ist das dritte Studioalbum der schwedischen Band Evermore. Das Album wird einheitlich als Power Metal beschrieben bzw. klassifiziert. Der Sound kombiniert aggressive Gitarrenriffs mit epischen, hohem Gesang und orchestralen Arrangements. Kritiker beschreiben es als eine Mischung aus traditionellen Heavy Metal und modernen Power Metal, die an Bands wie Halloween, Stradivarius und Judas Priest erinnern. Das ist mal, ja, wenn es dran erinnert. Und ja, ist ja nun nicht das erste Album, das wir hier von Evermore präsentieren. Das stimmt, kann ich bestätigen. Und Überraschung, den Titelsong, Morn Braid. Und danach habe ich für euch Old Man's Tale.

Von der nächsten Band habe ich irgendwie mal nur einen Song in der Playlist. Ja, wie gesagt, eine 2 Stunden ist ja irgendwie begrenzt. Na, was willst du machen? Am 20. März 26 ist über Frontiers das Album Eternal veröffentlicht worden. Das ist das zweite Studioalbum der aus Chicago stammenden Band Incent. Und das ist eigentlich Modern Metal bis Hard Rock und vielleicht auch ein bisschen Alternative Metal. Der Sound wird mit Bands wie Flayleaf, Evanescence, Skillet oder Ginger, kenne ich nicht, verglichen. Es kombiniert aggressive Riffs und kraftvolle Rhythmen mit dem melodiösen und emotionalen Vocals von Frontfrau Jennifer Benson. Die Texte fungieren als Schlachtruf für Glaube, Hoffnung und Resilienz und verarbeiten oft persönliche Kämpfe mit Themen wie Angstzuständen und Depressionen. Das passt zusammen. Okay, rausgesucht für euch den Titelsong Eternal.

Tja, und als nächstes, It's Ellie habe ich im Angebot, ja. Und zwar ist das Album am 27. Februar 2026 über Frontiers erschienen. Und zwar reden wir hier von Wild Games. Das ist ihr zweites Studioalbum. So ganz nebenbei, sie kommt aus Italien und machen richtig feinen Hardrock. Das Album wird als Hardrock und Melodic Rock klassifiziert. Der Sound der Band zeichnet sich durch die kraftvolle und bluesige Stimme von Frau Georgia, kann ich nicht aussprechen, Koleo, Knoten in der Zunge aus. Er kombiniert klassische Hardrock-Elemente mit modernen Einflüssen und wird oft für seine Energie und atmosphärische Tiefe gelobt. Ein Highlight des Albums ist der Gastbeitrag von Rick Alzi beim Song One Way to Rock. Ja, und ratet mal, welcher der zweite Song in der Liste ist. Na, gewonnen. Also, als erstes habe ich für euch Living in the City und danach One Way to Rock.

Ja, und die nächste Band sagt, nö, da gibt es noch einen Weg, nämlich den Melodic Hard Rock Weg. Und zwar sagt das Joel Höchstrass 13. Die haben am 20. März über Frontiers ihr Album rausgebracht, From the Fate. Und das ist ihr viertes Studioalbum. Das Album wird als Hard Rock und Melodic Hard Rock eingestuft. Es kombiniert Joel Höxters virtuoses Gitarrenspiel mit dem klassischen Sound der 70er und 80er Jahre, Hard Rock. Und er beschreibt das Album als eine perfekte Mischung aus Heaviness und eingängigen Melodien, vergleichbar mit Bands wie Deep Purple, Rainbow und Dio. Wir haben aber auch mehr hohe Vergleiche, oder? Das ist also schon oberste Liga. Naja, gut. Es ist das zweite Album mit dem indischen Sänger Girish Prathan, dessen kraftvolle Stimme oft als modernes Äquivalent zu Rocklegenden wie Ronnie James Dio oder David Coverdale gelobt wird. Das Album wurde von Joel Hoekstra selbst geschrieben und produziert. Da habe ich mal rausgesucht Start to Fight und Free to Be. Und danach gibt es dann nochmal den Doppelpack und zwar Mistfall. Die haben nämlich auch am 20. März ein Album rausgebracht und zwar über Scarlet Records. Das Album nennt sich Embers of Dying World. Sehr schönes Album. Ist das zweite Studioalbum der griechischen Band. Das Album wird einheitlich als Symphonic Metal eingestuft. Es bietet eine majestätische Reise durch dunkle und verträumte cineastische Atmosphären und wird Fans von Nightwish, Epica und Within Temptation empfohlen. Naja, was so ein Algorithmus empfiehlt, ne? Die Texte behandeln die Konsequenzen menschlichen Handelns auf die Erde und spielen in einer alternativen Dimension, in der Träume gegen Albträume kämpfen. Ah, ja. Aber feine Musik ist es definitiv. So, jetzt für euch Joel Hoeksters 13 und Mistfall. Mann, Mann, Mann.

Das war doch mal ein schöner, böser Song. Jetzt habe ich wieder was ganz was anderes für euch, nämlich Sand Electric. Und die haben ihr Debütalbum rausgebracht, Off the Edge. Und zwar am 20. März 26. Die Band aus Los Angeles definiert ihr Stil selbst als Pop-Metal. Der Sound kombiniert eingängige, poppige Melodien mit der Härte von Hard Rock und Alternative Metal. Brutal Riffs und Emotional Soul. Das Album steht unter dem Motto Take the Leap, Dive into the Unknown, was sich auch in ihren extremen Musikvideos, Stunts und Skydiving widerspiegelt. Ja, schauen wir mal, beziehungsweise lauschen wir mal. Die Musik finde ich, die gefällt mir irgendwie. Ach ja, rausgesucht habe ich natürlich Under That Smile und Catacombs.

Damit sind wir auch schon beim Ende der 2 Stunden angekommen. Bitter, aber wahr. Als letztes Album habe ich für euch Sons of Eternity mit ihrem Album Human Beast, das sie am 27. März 26 rausgebracht haben. Ist ihr 2. Studioalbum und, ist für alle, die es nicht wissen, das ist eine deutsche Band. Das Album wird einheitlich als Heavy Metal und Power Metal eingestuft. Es verbindet klassische Heavy Metal Wurzeln mit modernen Elementen und einer druckvollen Produktion. Rezessionen beschreiben insgesamt so den Sound als eine Mischung aus kraftvollen Riffs, hymnischen Refrains und atmosphärischen Arrangements. Die Texte behandeln Identität, innere Konflikte, Resilienz und den Einfluss moderner Technologie auf die menschliche Kreativität. Also auch noch ganz intelligente Texte dazu. Und das Ganze in Kombination mit einer richtig schönen Musik. Ich sage damit auch mal Tschüssikowski, winke, winke. Ich hoffe, es war interessant, unterhaltsam und vor allen Dingen hoffe ich, dass ihr vielleicht die eine oder andere neue Band entdeckt habt, die euch gefallen könnte. Im Zweifelsfall schreibt uns an, dann sagen wir, von welchem Label die sind. Und ansonsten, dem einen oder anderen ist es aufgefallen, Label stehen bei uns in der Regel im Titelstreaming mit drinne. Ihr müsst also nicht menschenverachtende Unternehmen wie Amazon bemühen, um an die Alben ranzukommen. Jetzt für euch Sons of Eternity mit Tearing Down the Walls und dem Titelsong Human Beast.

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Mein Name ist Norbert Egger und ich freue mich, dass ihr dabei seid. Im Blues Time gibt es abwechselnd ausführliche Features, die Blues Charts und Vorstellungen von Blues-Produktionen.

0: Das war Dietra Farr mit Let It Go.
1: Hier eine kurze Zusammenfassung der ersten Features zum Thema, welche übrigens in der Mediathek auf bluestime.eu/mediathek nachgehört werden können. In den bisherigen Teilen skizzierte ich die Entwicklung von Chicago zur Metropole. Ich behandelte die Geschichte des Blues ab den Anfängen als populäre Musik der Afroamerikaner. Die Geschichte begann 1912, als die ersten Blues veröffentlicht wurden, ging über den Bluesboom der 1920er Jahre, den frühen Chicago Blues der 30er bis zur Entwicklung in den 1960ern. Ich berichtete von einigen der wichtigsten Musikerinnen jener Jahrzehnte, von Big Bill Brunsey über Memphis Minnie, Muddy Waters, Little Walter und Howlin' Wolf bis zur zweiten Generation der Chicago Blues Musikerinnen. Die gesamte Entwicklung des elektrischen Chicago Blues begann vor dem Hintergrund der großen Migration der schwarzen US-Amerikaner aus den rassistischen Südstaaten in die Industriestädte des Nordens. Dort wurde der Rassismus nicht so offen praktiziert und schwarze Menschen hofften auf die Chance auf ein besseres Leben. Allerdings war für die Afroamerikaner auch in den Industriestädten die Situation oft schwierig. Auch in Städten wie Chicago litt die schwarze Bevölkerung unter Rassismus, sozialen und kulturellen Nachteilen. Aber die erstarkende Bürgerrechtsbewegung und die Erkenntnis eines wachsenden Teils der weißen Bevölkerung über das verbrecherische Wesen des Rassismus führten nach und nach zu wichtigen Fortschritten der afroamerikanischen Emanzipationsbewegung. Vor dem Blick auf das Jahr 2014 wieder Dietra Farr mit I'm Through With It.

Das war Dee Trafar mit I'm Through With It. 2014 fanden in den USA die Midterm-Wahlen statt. Wahlsieger waren die Republikaner, die im Senat die Mehrheit errangen und auch im Repräsentantenhaus Sitze hinzugewannen. Leider zeigte sich dadurch, dass die US-Bevölkerung mit der Politik Obamas nicht mehr hinreichend zufrieden war und damit den Schritt in Richtung der katastrophalen Entwicklung machte, was in der Wahl von Trump und dessen furchtbarer Politik endete. Und wie sehr der Rassismus in den USA immer noch grassierte, zeigen drei furchtbare Morde. Am 17. Juli 2014 wurde der Afroamerikaner Eric Garner von einem Polizisten wegen des Verdachts des illegalen Zigarettenverkaufs zu Boden gedrückt. Obwohl Eric 11-mal die Worte »I can't breathe« sagte, wurde er durch den Polizisten weitergewürgt, bis er starb. Der erste in der schrecklichen Liste der Morde durch US-Polizisten an Afroamerikanern im Jahr 2014. Übrigens wurde der mordende Polizist nicht einmal angeklagt. Am 9. August 2014 wurde Michael Brown von einem Polizisten erschossen, obwohl Brown während der Verfolgungsjagd zu Fuß die Hände hochhielt und nicht schießen sagte. Auch dieser mordende US-Polizist wurde nicht angeklagt. Am 22. November 2014 wurde der 12-jährige Tamir Rice von einem Polizisten erschossen. Er hatte eine Spielzeugwaffe dabei. Auch dieser mordende US-Polizist wurde nicht angeklagt. Kein Wunder, dass AfroamerikanerInnen in den USA der Polizei nicht mehr trauten. Aber wieder zu schöneren Themen zurück. Hier ist wieder Dee Trafar mit A Week From Yesterday.

Wir hörten Dietra Farr mit A Week From Yesterday. Dietra war übrigens auch eine der KünstlerInnen, welche auf dem Chicago Blues Festival 2014 auftrat. Sie wurde 1957 in Chicago geboren, sang im Gospelchor und hatte 1975 ihren ersten lokalen Hit. Inzwischen hat sie über 20 Alben veröffentlicht. 2015 wurde sie übrigens in die Chicago Blues Hall of Fame aufgenommen. Hier nochmals zwei Songs aus ihrem Album Let It Go: Call Your Wife und My Turn –

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1: Das war Dietro Farr mit Call Your Wife und My Turn, My Time. 2014 wären übrigens zwei der ganz großen Chicago Blues-Musiker 100 Jahre alt geworden. Der erste, Sonny Boy Williamson, wurde am 30. März 1914 geboren. Sonny Boy war ja einer der wesentlichen Musiker im frühen Chicago Blues der 1930er Jahre bei Bluebird Records. Aus Anlass seines 100. Geburtstages ein kleines Set mit ihm. Got the Bottle Up and Gone, der Sloppy Drunk Blues und der Bluebird Blues.

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1: Wir hörten Sonny Boy Williamson mit Got the Bottle Up and Gone, dem Sloppy Drunk Blues und dem Bluebird Blues. Und ein zweiter ganz großer des Chicago Blues wäre 2014 100 geworden. Der am 25. November 1914 in Clarksdale, Mississippi geborene Eddie Boyd. Zuerst spiele ich für euch sein Nummer 1 Hit 5 Long Years, danach sein I Had to Let Her Go.

Das war Eddie Boyd mit Five Long Years und I Had to Let Her Go. Jetzt zurück zum Chicago Blues Festival 2014. Auch dabei waren Kevin Purcell and the Nightburners, nach eigener Aussage Chicagos Red Hot Rocking Swamp Boogie Blues Band. Kevin Purcell singt und spielt Bluesharp dabei. Aus deren Album Life at the Crawdaddy Bayou hören wir Moving In for the Kill und Everyday.

0: Wir hörten Kevin Purcell mit Moving In for the Kill und Every Day. Gleich kommt noch mehr von Kevin. Aber vorher verabschiede ich mich von euch.
1: Vielen Dank fürs Einschalten von Blues Time und hoffentlich bis zur nächsten Sendung. Und nicht vergessen, es gibt Blues Time jede Woche. Jeweils einmal im Monat das Feature und die Charts und in den Wochen dazwischen die Specials. Wer die Sendungen nachhören möchte, findet diese auf der Seite bluestime.eu/mediathek. Eine gute Zeit wünscht euch, euer Norbert Egger.
0: Hier zum Abschluss noch einmal Kevin Purcell and the Nightburners mit Yo Mama.

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Mein Name ist Norbert Egger und ich freue mich, dass ihr dabei seid. Ihr hört ein Blues Time Special mit der Vorstellung eines Albums und der Geschichte der Künstlerin.

Heute kann ich endlich auch eine erste Blues Time zu einem weiteren der ganz, ganz wichtigen Bluesmusiker senden. Hier ist die Blues Time 55 mit einem Special zu Mr. B.B. King und dem Album Absolutely the Best. B.B. wurde 1925 als Riley Benjamin King in Mississippi geboren. Seine Mutter verließ seinen Vater, als er 4 Jahre alt war. So wuchs er bei seinen Großeltern und zwischenzeitlich bei seinem Vater auf. Wie viele afroamerikanische Musikerinnen wuchs er mit Gospelmusik in der Kirche auf. Insbesondere hat es ihm die elektrische Gitarre des örtlichen Pfarrers angetan. 1946 landete er in Memphis und gründete mit dem später berühmten Chicago Blues-Hauptspieler Walter Horton ein Duo. Zwischenzeitlich wollte B.B. dann das Gitarrespiel aufgeben, da er das Gefühl hatte, nicht gut genug zu sein. Man stelle sich das vor. 1948 kam er zum Glück dann doch zurück nach Memphis, lernte Robert Lockwood Jr. kennen und verbesserte mit dessen Hilfe sein Gitarrespiel. Ein Jahr später gab ihm dann Sonny Boy Williamson II. Die Gelegenheit, in seiner Radioshow aufzutreten. Kurz danach bekam B.B. seine eigene Radiosendung und machte erste, noch nicht besonders erfolgreiche Plattenaufnahmen. 1951 gelang dann der Durchbruch. Die in Memphis aufgenommene Single mit »That Ain't the Way to Do It« und »3 O'Clock Blues« landete in den Charts. Der »3 O'Clock Blues« erreichte auf Anhieb Platz 1 der R&B-Charts und hielt sich sage und schreibe 5 Wochen auf dem Spitzenplatz. Das müssen wir uns anhören, die Songs von der ersten Single von B.B. King mit dem großen Erfolg.

Wir hörten den ersten Nummer 1-Hit von B.B. King aus dem Jahr 1951, 3 O'Clock Blues. Mit den Hits von B.B. gibt es natürlich mehrere hundert Compilations. Mindestens eine davon sollte im Regal von allen Blues-Fans stehen. Das heute vorgestellte Album B.B. King Absolutely the Best enthält im Wesentlichen die frühen Aufnahmen ab 1951. Es sind 48 Songs mit über 2 Stunden Musik enthalten, darunter 3 Dutzend seiner Hits. Darum machen wir auch gleich mit den nächsten Hits weiter. Gleich im Folgejahr 1952 landete seine nächste Single in den Charts. Darauf waren 10 Long Years und You Know I Love You. Der zweite Song schaffte es wieder auf den Spitzenplatz. Hören wir uns an You Know I Love You und 10 Long Years von B.B. King. Now.

Das waren You Know I Love You und 10 Long Years von B.B. King. Sein überragendes Gitarrenspiel, sein ausgefeilter Gesang und abwechslungsreiche Arrangements verhalfen zu immer größerem Erfolg. 1953, im dritten Jahr seiner Chartkarriere, hatte er in den R&B-Charts gar gleich 3 Top-10-Hits. Und die spiele ich euch natürlich auch. Please Love Me erreichte Platz 1, Please Hurry Home und Woke Up This Morning erreichten jeweils Platz 4.

Wir hörten Please Love Me, Please Hurry Home und Woke Up This Morning aus dem Album B.B. King, Absolutely the Best. Als Jahr des Breitendurchbruchs für B.B. King kann 1954 bezeichnet werden. Seine Tournee und das Konzert im berühmten Apollo Theater in Harlem machten B.B. King zum US-weiten Star. Aufnahmen aus diesem Jahr wurden nicht nur Hits, sondern zentrale Klassiker des Blues. Als Beispiel spiele ich euch dazu When My Heart Beats Like a Hammer, welches Platz 8 der R&B-Charts erreichte, und You Upset Me Baby, welches auch wieder ein Nummer 1-Hit wurde.

Das war B.B. King mit When My Heart Beats Like a Hammer und You Upset Me, Baby. Die Erfolge mit den Aufnahmen aus dem Jahr gingen auch 1955 weiter. Mit Every Day I Have the Blues erreichte er Platz 8 der R&B-Charts, 1956 mit Sweet Little Angel Platz 6. Hier sind die beiden Klassiker und Hits Every Day I Have the Blues und Sweet Little Angel von B.B. King.

Wir hörten B.B. King mit Every Day I Have the Blues und Sweet Little Angel. Doch zwei Songs aus dem Jahr 56 muss ich euch unbedingt spielen. Bad Luck alleine schon, weil es mit Platz 3 die beste Chartplatzierung des Jahres war, und Did You Ever Love a Woman aufgrund seiner großen Bedeutung als Blues-Klassiker.

Das waren Bad Luck und Did You Ever Love a Woman. Aufgrund der weißen Sänger in den R&B-Charts und des Rock'n'Roll hatten ab der zweiten Hälfte der 1950er ja immer weniger afroamerikanische Musikerinnen Charterfolge. B.B. King war da eine große Ausnahme und landete in den ganzen Jahrzehnten seines Schaffens Hits. Insofern ist 1957 auch ein Wendejahr. Sein Troubles, Troubles, Troubles erreichte in dem Jahr Platz 13 in den R&B-Charts. Der zweite Hit, Be Careful with a Fool, kam nicht in die R&B-Charts, aber dafür auf Platz 95 der Popcharts.

0: Wir hörten B.B. King mit Troubles, Troubles, Troubles und Be Careful with a Fool. Die Stunde ist natürlich viel zu kurz, um alle Hits aus der Kompilation zu spielen. Zum Abschluss hören wir dann noch mehr.
1: Aber vorher verabschiede ich mich von euch. Vielen Dank fürs Einschalten von Blues Time und hoffentlich bis zur nächsten Sendung. Und nicht vergessen, es gibt neben den Blues Time Specials die monatlichen Sendungen Blues Time Feature und Blues Time Charts. Wer die Sendungen nachhören möchte, findet diese auf der Seite bluestime.eu/mediathek. Eine gute Zeit wünscht euch, euer Norbert Egger.
0: Zum Abschluss der Sendung die zwei ganz großen Klassiker von B.B. King, The Thrill Is Gone, mit welchem er Ende der 60er Platz 3 der R&B-Charts erreichte, und Sweet 16, was es in den 70ern auch in die R&B-Charts schaffte, aber vor allem auf Platz 93 der Pop-Charts.

Und einen wunderschönen guten Abend hier bei Radio Regenbrüder für den nächsten etwas mehr Space-Sind Rock ab Platt. Ja, ich weiß, ne? Das Halbfinale ist nun angefangen zwischen Deutschland und Frankreich. Das zeigt 1-0 für Frankreich im Moment. Ja, und die zweite Halbzeit, der seid auch nicht so vertrauenserweckend aufs. Ich halte den Lütbeten um den Luppen, denn versuche ich den Beten mit Musik abzulenken, aber ich glaube, ja. Ja. Den 12. Mann, das war schwierig. Ist nun mal so. Daher doch passend liegt als erstes Song bei mir Steve Vai mit Blood and Glory. Irgendwie so, ja, motivierend, wie auch immer. Natürlich wollte ich auch noch all der Anwesenden im Chat und der Tauhörer über den Stream begrüßen. Ein herzliches Hallo. Mein nächster Song, tja, eine Band, damals neu gegründet, aus von Lü, der in bekannten Bands spielt hat, House of Lords. Hier sind sie ja mit Pleasure Palace.

Was fällt mir ein zu dem Spiel? Fehlt ist noch nicht passiert. Ich würde auch sagen, die Sendung hüt. Da habe ich so ein Lütbeten noch gespickt mit dem einen oder anderen Song, der so ein Lütbeten was mit Football zu tun hat. Irgendwann, wenn der EM, WM so ins Bild fahren ist. Und das ist immer so. So, ein kurzer Blick aufs Spiel. Ich würde sagen, ja, was die Deutschen betreibt, vielleicht Bayer und Matt liegt schwer im Morgen als wohl Wien und Baguette. Ist nun mal so. Hier sind Bon Jovi mit It's My Life.

So langsam möchte ich was tauen, damit die Ohrlöffel immer wieder rinnert. Die hat eine gute, ja, 32 Minuten gedütschen, um dann noch Uto klicken, in die Verlängerung zu kommen. Ansonsten, schade, denn ist jetzt in Frankreich vorbei. Von daher so langsam schlucht die Uhr rinnert. Von da passt der nächste Song ganz gut. Hier sind Charlie Sexton mit Beats So Lonely.

Oh, da fällt die nächste Abwechslung. Die Abwehr, die wackelt dann immer mehr. Die nächste mit drin. Boateng ist Ruth. Ist nun mal so. Ah, wie ist das immer so, wenn das so ein bisschen angespannt werden ist? Ja, spannend. Das Herz geht in die eine Richtung und sagt, oh. Nun mob mal was. Und ja, auf der anderen Seite her ist ja eigentlich ein Spiel, aber man geht schon mit. Übrigens, morgens unser Programm ist auch ganz einfach. Da sind wir nämlich einmal von Süstein. Da haben wir morgens Nachmittag im Krankenhusfunk. Um von Süstein bis Sümtein, von Sümtein bis Achtein, dann Stadtland Fluss und Krankenhusfunk. Dann von Achtein bis Ningtein Music Pur. Von Ningtein bis Twinnig, da ist das ein Münsterländer Plattdütsch, das ist nämlich Knabbelkümpke mit unserem guten Professor Kohl. Von Twinnig bis 22 wie auch Küt Afterwork. Und dann von 22 bis mindestens Mitternacht. Happy wäre die Cosmic Chill Lounge, also wäre ein wunderbares Programm. Wenn man dann so ein bisschen dröppelt noch ist für ein Spiel, wer weiß, wie das gut gehen, dann kann man sich da schön erholen. Aber erstmal komm hin mit Hearts at War.

Auch wenn man so rumkicken darf, wer gegen wen stellt, wenn Deutschland vorhin stellt, aber das spielt in Frankreich, also egal, ob die nun Gastmannschaft sind oder nicht. Das ist und bleibt nun bei dem Publikum einfach nur das, wovon der nächste Song handeln darf. Hier sind die Toten Hosen mit Auswärtsspielen.

Jo, und wie immer so Gedanken, eigentlich müssen wir ganz einfach ein Tor her. Wir wissen nur nicht von wem. Ganz schwierig. Von daher habe ich einen Song, ich glaube, das bei der letzten EM dann auch häufig drunter spielen wird, nämlich Linkin Park mit Burn It Down. Und ach, dann nochmal einen Lütten-Tipp. AC/DC sagt, das wird man einfach nur mucken müssen mit Play Ball.

So, und in der Zwischenzeit ist das nächste Tor gefallen. Leider nicht für die Deutschen. Es steht 2-0 für Frankreich. Ich glaube auch so langsam, wird das Spiel gewinnen, da der war Acher dann auch Europameister, so oder so. Man kann bereit sein oder nicht. Europe fragt das auch. Ich werde ready or not.

Und weil ich so langsam denke, da niert sich immer mehr. Irgendwie so ein Vermögen würde man fast schon sagen dafür. Aber ich glaube, ein Land wieder, da in Frankreich, da sind sie jetzt am Vieren. Und naja, neidlos mit meiner Anerkennung, sport ich sowieso. Und ich glaube, dann passt der nächste Song zumindest für unsere Nachbarn in Frankreich ganz gut. Hier sind JBO mit Ein Fest.

Ich glaube, wie fake, wo der eine oder andere Moment gedanklich sich im Kopf hat und denkt so, oh, hoffentlich war das, und so richtig sich nicht mehr sammeln können und denkt so, man häuft ja bis zuletzt in der Richtung. Hier kommt erstmal eine schöne Coverversion im Original natürlich von Mike Oldfield. Hier sind Leaves Eyes mit To France. Und ach, daran, du hast hier nochmal einen Lütten-Tipp in eigener Suche.

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Und der Tiet läuft drinnen und drinnen und irgendwie sei das gar nicht so gut. Und man hofft doch so ein Lütbeten, ob der in der Nussbild Tiet, der da vielleicht verklappen könnte. Thomas hätte das Manchester United ja auch mit Bayern in München geklappt, aber ich weiß nicht. Na, wie heißt das so schön? Der Hoffnungsstift zuletzt und Apokalyptiker, der hat dann auch mal sich einen Sänger dazu für einen wunderbaren Song. Hier ist nämlich passende Toe, Hope.

Oh, der letzte Minute läuft an, das seid nicht gut, und für Düschen ist nun mal so. Ja, dann hält das so schön, ja, der WM, dann ist dann der EM ist dann für G auch vorbei, dann macht G Urlaub und dann geht er per Zürich ins Training. Jetzt weiß ich gar nicht, wie ich den Übergang zum nächsten Song hinkriegen darf, weil ich finde ihn einfach nur schön, besonders wenn ich den Sänger Biff Byford immer so einfach nur pfeifen höre. Hier sind Saxon mit Forever Free.

Jo, und das Spiel ist vorbei. Deutschland ist wieder im Halbfinale gescheitert. Frankreich ist da drin. Jo mitfällt wieder ein Endspiel gegen Portugal gerade dann. Ja, und wie kriege ich jetzt eigentlich wieder mehr den Übergang zum nächsten Song hin? Wie weit schon und all, das Fehl es nicht gesund ist und dass man einige Sogen auch wirklich kritisch betrachten soll. Aber so treffen wie Ozzy Osbourne das Dummer zum Mut hätte, finde ich, habe ich selten Song von. Hier ist er mit Demon Alcohol.

Nichtsdestotrotz wollten wir zu beten freuen und nimmt eine Hymne, die Doro, die eigentlich so ab den letzten Alben so richtig schön brach hat. Aktuell ist ja ein neues Live-Album gekommen, aber hier ist einfach Gleeks Raise Your Fist in the Air. Ja, und Acheran, ich glaube, da bringt dann auch eins auf den Punkt. Nightwish mit End of All Hope.

Ich überlege immer noch so, wenn ich das Spiel so jetzt gerade nur abpfiff, rückblickend denke, das ein oder andere hätte sich auch vielleicht zu wichtig, nur man hätte gedacht, vielleicht bin ich schon der Mauka und ich mit der Tour jetzt morgen ich ganz allein und krieg nicht, wer links oder rechts wie das sein deit. Vielleicht hätte sich füllt von der nächsten Song handeln deit. Hier kommt nämlich Face No More mit Superhero.

Wir im Chat unterholt uns so Lütbeten drüber, was im Beten fehlt hat. Aber ich glaube, ein Lütbeten einfach nur der Gedankengang, wenn man Lüt gewohnt hat, dann will man das ein. Ich spiele ja, um vielleicht zu gewinnen. Bonham muckt das musikalisch kommt, nämlich mit Playing to Win. Und Acheran, dürfen wir noch einen kleinen Abruf in eigener Sucht, das möchte ich mal anhören.

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1: 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Von daher, um das mit Bitten zu untermolen, hab ich Asia Ruby mit Wishing.

Joe! Und bei den nächsten Band fällt mir ein, nächste Joe ist das so Vita feiert die in Hannover, dreht hoch lang ihr dörtigjähriges Bestehen, obwohl sich eigentlich schon längst aufgelöst hat. Aber egal, mittlerweile eine Band, immer wer hügt die kommt hier oben im Norden und Hannover eigentlich damals. Der Wingenfelder Brüder nannten sich damit damals Fury in the Slaughterhouse. 2000 Süß, zu der WM in Deutschland, habt ihr ja nochmal ihren Single neu aufgenommen mit vielen Sängern wie Heinz-Rudolf Kunze, Thomas Anders, Henning Wieland ist auch geblieben. Und hier sind sie mit One Forget This Day in der 2000 Süß-Version.

Einfach nur rund um eine wunderschöne Version und man wird auch sagen, ich freue mich ganz deutlich auf den März nächstes Jahr und ich versuche zumindest noch irgendeine Quote zu kriegen, weil Fury in the Slaughterhouse, der hat mich berührt, zweimal will ich schon wieder in den Konzert wählen und es lohnt sich alle Mal, ist eine wunderbare Sache. Zwei Songs nacheinander, weil der einfach schon zu so einem Posten died, einmal von dem so gesehen letzten Album mit Liv Christina Sängerin, nämlich von Leaves Eyes, von der King of Kings, den Song Swords and Rock. Und ich finde der Song The No, der passt eigentlich dann ja von der Art Machart auch ganz gut dazu. Dirk Name vom aktuellen Album von In Extremo, Quid Pro Quo und Swung to Be, auch eine aktuelle Single. Ich bin ja, über einen Bekannten gestolpert und hab gedacht, jo, der Song gefällt mir auch und der Text vor allen Dingen, nehme ich mit Sternhagel voll.

0: Aber dann wird das so passieren, halt wie in den Text vom nächsten Lied. Wir kennen das all. Von den Band Toff Rock hier ist Trunkenbold. Im Original ist das von den Dubliners mit Seven Drunken Nights.
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Eieiei, also solche Erlebnisse, die möchte nun wirklich keiner haben. Das ist nun mal so. Und ja, aber mit dem Second Deck 2-Tau. Ist nun mal so, wait we all. Dafür sind wir nun alle das lang genug im Leben und unterwegs. Und auch Menschenkenntnis. Beim nächsten Song, ja, da habe ich mich ja mehr darüber gefreut, den zu spielen, wenn alles um Hütlöcken wäre. Aber ist nun mal so, ist so. Und so werde ich auch, wie ich mir gefühlt habe, JBO, der hat da auch mal ein paar Bräuchte, Guide um Football und vielleicht auch was anderes. Aber drin ist der Hauptbegriff Football. Hier ist, jetzt ist er drin.

0: drin.
1: Joe, und Kiki um Klang und auf den Zettel und erstmal schöne Gröde in das Zimmer fei und dörrig auf der CCU im Krankenhaus Barmbek. Ich hab gehört, der eine oder andere Tauhörer wie und ich hoffe, den Lütbeten abdenken zu können und auf eine andere Idee zu bringen. Tja, wie ist das denn, wenn das alles richtig läuft? Man kiekt ganz gut nach links, nach rechts, freut sich seines Lebens und hält vielleicht auch diesen Blick drauf. Über den Wingen zum Sängen, da hier ist Looks of a Winner.

Du isst man dann irgendwann ganz ahnungslos, so wie im Fernsehkicken, so ein bisschen am Durchzeppen, findet so einen ullen Film von früher, eine Stephen King-Verfilmung, ist das wenn du Friedhof der Kuscheltiere, und ist man doch Glicks in Fullen, das eine, ja, etwas sehr bekannte Band, dann darüber auch mal einen Song geschrieben hat. Hier sind Rimmelhead Cemetery.

Hütscher wäre so ein Dach, wen auch vom Wetter her so ein bisschen durchwachsen. So ein Lütbeten von allen, was du bist. Aber irgendwie finde ich, wenn der Sebenschleber immer so werden leid und wir jetzt noch ein paar Wochen lang so ein Wetter hat. Ach nee, nee, da ist mir regulär Sünde oder sonst was auch viel lieber. Aber egal, es soll solche Toren mir dort geben. Asia sagt das auch. 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

So, und ich glaube, an dieser Stelle würde ich mich so langsam schon vom Krankenhausfunk der Clips gegen Barmbek in Hamburg verabschieden. Ich hoffe, schien Ludwigen ablenken zu können, weil, ja, ich kicke auf meine Glock, kicke so an, wie lange noch der Song gehängt hat, und ich glaube, das ist dann auch der letzte Song, mit dem ihr mich hören könnt, weil ab Mitternacht, Katschi, wird zurück auf ihren Sendeplatz liegen. Von daher, ich hoffe, es hat sie gefallen, der Programm für morgen habe ich schon Ludwigen verroden. Ja, mein letzter Song dann für den Krankenhausfunk, weil hier auf dem Stream kann ich ja noch wieder, ich habe noch ein paar Songs, da habe ich erstmal House of Lords und Under Blue Skies. Ja, das wünsche ich mir eigentlich jetzt im Moment auch, weil so dunkel und regnerisch ist das nächste Show.

Hey, einen wunderschönen guten Morgen hier bei Radio Regentude. Freitag, ich hab wieder das Wochenende, seid richtig wieder vor der Tür. Wir haben schon fast geschafft, die letzten 8 Stunden, die wir noch arbeiten müssen, und dann hätten wir es richtig wieder hinkriegen. Tja, für die Deutschen ist ja nun, wie gesagt, eben so schön überlegt, tja, der Hohn hätte im Adler der Federn robbt. Footballphobie, aber das gibt ja einen wunderbaren Song, den kennt wir all. Ich wait, in Hamburg wird das gesungen, in Liverpool, und dann gibt es auch eine Version von den Toten Hosen, hier ist You'll Never Walk Alone.

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0: Ja, moin und hallo zusammen zu unserer neuesten Ausgabe. Ich hoffe, ihr habt genauso viel Spaß wie wir heute. Und womit starten wir, Holger?
1: Ja, heute, moin, erstmal auch von mir. Heute starten wir mal mit Chesney Hawkes und dem Klassiker von ihm, The One and Only. Viel Spaß!

0: Ja, das ist doch die unverkennbare Stimme von Cliff Richards. Einfach mega. Und wenn man sich vorstellt, der ist schon 83 Jahre alt. Also die Stimme ist toll.
1: Ja gut, er hat den Song natürlich nicht mit 83 eingespielt. Aber trotzdem, Respekt, Cliff Richard. Ja, 20 Jahre jünger ist Holly Johnson. Und mit dem steigen wir jetzt in den Love Train.

0: Ja, das waren die Buggles mit Video Killed the Radio Star.
1: Ja, und jetzt kommt das nächste Lied von Heidi Stern. Das wird euch nichts sagen. Vielleicht kennt ihr sie besser als Jennifer Rush. I Come Undone. Viel Spaß.

0: Ja, das waren die Romantics, Talking in Your Sleep. Und Ines, wohin geht's jetzt?
1: Ja, wer unsere Sendung kennt, der weiß, wir machen jetzt einen kleinen Schwenk in die 80er Jahre. Und dann legen wir mal los mit Spliff und Carbonara.
0: Also, jetzt ist NDW-Time. Viel Spaß!

0: Jahr, das war ein extra breit und hurra, hurra, die Schule brennt. Vor ein paar Jahren hätte ich, glaube ich, auch noch laut geschrien. Und so Punk-Songs sind ja ein bisschen kürzer.
1: Ja, und davon haben wir noch einen, und zwar von der neuen Heimat. Ich baue dir ein Schloss.

0: die Sennerin vom Königssee. Ja, das waren Kids. Und what gift nu, Ines?
1: Siehst du meine wunderschönen blauen Augen? Holger, siehst du sie?
0: Nein, das nicht, aber ideal. Die singen davon.

0: feinster Partyrock von In Excess, New Sensation. Wo geht wieder, Ines?
1: Ja, es geht so weiter mit Quarterflash Harden My Heart und ich habe schon meine Tanzschuhe an, also los geht's.
0: Na, dann wollen wir die Sohlen mal qualmen lassen.

0: Einfach herrlich. Das waren Foreigner, Cold as Ice. Ein mega Song, finde ich.
1: Ja, und jetzt kommt der nächste Megasong. Wenn wir schon im Rock gelandet sind, hier sind Kiss mit Rock'n'Roll All Night.

0: Love of the Common People, das war Paul Young.
1: Sehr gut. Ja, und jetzt gibt's ein bisschen Sommerfeeling. Hier sind Laidback mit Sunshine Reggae.

Ja, ihr hört die Saturday Night Party mit Ines und Holger live hier bei Radio Regentrudel. Und wer unsere Sendung kennt, weiß, wir mixen ja 80er, 90er mit Schlager. Und jetzt geht's weiter mit Schlager, und zwar mit Fantasy und Gespenster der Nacht.

0: Irene Di Turi war das. Ein Ziel, ein Traum. Ja. Und ja, jetzt haben wir, glaube ich, einen Klassiker. Ines?
1: Ja, jetzt kommt Ibo. Das schaffst du nicht.
0: Ich glaube, wir kriegen das hin.

0: Ja, die Stimme kennt man. Das war Nicole und Kommst du heute Nacht?
1: Ja, und wir haben wie immer natürlich auch die ersten drei Plätze der Schlagercharts der aktuellen Woche dabei. Und heute auf Platz 3 ist Maite Kelly mit Das tut sich doch keiner freiwillig an.

0: Immer dann, ja, das war Frank Lukas. Immer wieder schön.
1: Ja, und jetzt gibt's einen, ja, Megastar der Schlagerszene. Hier ist Howie Howard Carpendale. Du bist das Letzte.

0: Das war Nino De Angelo mit dem Song.
1: Mein Kryptonit. Und jetzt kommt Platz 2 der aktuellen Schlagercharts. Hier ist Kerstin Ott mit Alte Liebe rostet nie.

0: Ja, das war unser Kaiser, der Roland. Gut, dass ihr da seid.
1: Ja, dreimal dabei, nicht wiederwählen. Jetzt geht's weiter mit Tanja Lasch und nicht schuldig.

Ja, voll krass, Schlager, Alter. Jetzt habe ich für euch noch ein bisschen was anderes, ja, bisschen wieder schwungvoller oder was anderes. Fersengold kommen jetzt mit Kobold im Kopf.

0: Alles wird gut. Ja, das waren Thomas Anders und Flori Silbereisen.
1: Ja, cooler Song. Jetzt gibt's die Nummer 1 der aktuellen Schlagercharts. Hier ist Beatrice Egli und Du, Du, Du.

0: Ja, und damit ist unsere Saturday Night Party auch leider schon wieder vorbei. Wir bedanken uns fürs Zuhören. Und ja, Ines, willst du auch noch was sagen?
1: Ja, ich hoffe, ihr seid das nächste Mal wieder mit dabei, wenn wir die neue Saturday Night Ausgabe im Februar starten.
0: Ja, das hoffe ich natürlich auch. Und ja, wir verabschieden uns heute mit einem Klassiker von Bellini, Samba de Janeiro, und sagen Ciao.
1: Ciao.

Ich wünsche einen wunderschönen guten Abend. Wer den Intro-Song gehört hat, der weiß, was ich für ein Betriebssystem habe. Seit ein paar Stunden. Ja, gut, schauen wir mal. Die nächsten 2 Stunden gibt's Promo-Metal. Das heißt Metal, das ja, ich glaube größtenteils Hälfte letzten Jahres erschienen ist. Also diesen Jahres, letztes Jahr, ich bin meiner Zeit ein bisschen voraus. Für mich ist das Jahr schon erledigt. Gut, ich habe jetzt als erstes für euch, wie immer bei so einer Promo-Sendung, 2 Stück am Stück von dem jeweiligen Album. Und zwar habe ich jetzt als nächstes erstmal für euch Helloween mit ihrem Album Giants and Monster. Rausgesucht da mal den Titel Giants on the Run.

Ach, was finde ich das klasse, dass wieder kurz vor Ende des Songs ein Piep für mich erscheint. Für Trottels, damit sie denn auch passend mitkriegen, dass der Song zu Ende ist. Ja, das war einfach mal ein bisschen was Feines von Halloween. Und zu Halloween kann man auch noch ein bisschen was sagen. Warte mal, Miep. Am August 25, die musikalische Vielfalt ist beeindruckend von klassischen Hymnen, die an die Kiss-K-Ära der 80er erinnern. Über melodische Hardrock-Nummern im Stil von Andy Darris bis hin zu epischen, fast mystischen Tracks mit einer Härte, die an Kai Hansen Project Gamma Ray erinnert. Die Band vermeidet dabei einen übermäßigen Fantasy-Overkill und stattdessen konzentriert sie sich auf eine moderne, frische und zeitgemäße Ausrichtung, die trotz der langen Bandgeschichte frisch und spielfreudig wirkt. Die Band selbst beschreibt das Album als Ergebnis einer kreativen Zusammenarbeit von 7 Weltklasse-Musikern, die gemeinsam kreative Grenzen überschritten haben. Ja. Wie gehabt, ne? Die Texte kommen nicht von mir. Als zweiten Song aus dem Album habe ich rausgesucht: A Little is a Little Too Much.

Den Song muss man einfach ausspielen. Als nächstes im Angebot habe ich mal Terra Atlantica mit ihrem Album Oceans. Das ist richtig feiner Melodic Power Metal. Und rausgesucht den Titel Ocean Fever und danach Oceans of Eternity.

Als nächstes im Angebot habe ich für euch Crown. Und da kann man auch mal wieder ein bisschen was dazu erzählen. Die schwedische Supergroup Crown freut sich, die Veröffentlichung ihres dritten Studioalbums Wonderland bekannt zu geben. Und zwar wurde das am 22. August 2025 über Frontiers veröffentlicht. Sänger Alexander Strandl kommentierte das neue Album mit den Worten: "Es ist ein unglaubliches Gefühl, dieses dritte Kapitel mit euch allen zu teilen. Die Zusammenarbeit mit dem großartigen Team von Frontiers und meinen Brüdern Jonna, Kicken, John und Love war eine absolute Ehre. Wenn ihr Fans von Art Nation, The Poodles, Heat, Dynasty oder Europe seid, dann ist dieses Album genau das Richtige für euch." Die schwedische Supergroup Crown, ich finde das immer ein bisschen krass, so selber als so Supergroup, naja, ist mit ihrem mit Spannung erwarteten dritten Studioalbum Wonderland zurück. Die Band setzt ihre musikalische Entwicklung fort und baut auf ihren charakteristische Mischung aus melodischem Rock und kraftvollem Metal angehauchten Soundscapes auf. Ja, hört's euch an. Und zwar habe ich Crown mit Wonderland und Crown mit Heaven Tonight.

Und weil die nächsten Songs nicht ganz so lang sind, gibt es da gleich mal 4 Stück. Also, als erstes habe ich im Angebot Memories of Old. Und zu denen gibt es natürlich auch ein bisschen was zu erzählen. Die britische Epic Symphonic Power Metal Band Memories of Old hat ihr 2. Album Never Stop Believing angekündigt. Nee, haben sie nicht nur angekündigt, in der Zwischenzeit ist es auch schon gekommen. Und zwar am 24. Oktober 2025. Das Album markiert ihre Rückkehr nach einer 5-jährigen Pause seit ihrem Debüt The Zeramine Game. Und danach habe ich für euch Hellstar. Mal gucken, gibt es zu Hellstar auch was zu erzählen? Ja, gibt es auch was zu erzählen. Und zwar war die... Ja, ist heute alles ein bisschen komplizierter, weil war ja mal anders geplant. So, musikalisch präsentiert sich das Album, das übrigens am 9. September 25 erschienen ist, als eine Mischung aus Heavy Metal, Power Metal und Speed Metal. Ui. Gekennzeichnet durch straffe, präzise Musikalität, herausragende Gitarrenriffs, komplexe Soli und eine beeindruckende Gesangsdarbietung von James Rivera. Die Wildheit und Klarheit vereint. Oh, okay. Die Rhythmusgruppe treibt das Album mit unerbittlichem Tempo und Grooves voran, wodurch jeder Song energiegeladener und einprägsam wird. Die Länge des Albums beträgt 38 bis 39 Minuten, also scheinbar scheint sich da nicht ganz so sicher zu sein, und umfasst 10 Tracks, die ohne Füllmaterial auskommen und von Anfang an eine düstere, atmosphärische Stimmung verströmen. Ja, dann wollen wir jetzt hier mal gleich ein bisschen düster verströmen. Aber erstmal gibt's Memories of the Old und dann kommt Hellstar.

Ja, das war jetzt mal ein bisschen böse, aber es gibt auch wieder was, um den Hörnerv so ein bisschen zu entspannen. Ich bin ja gar nicht so. Und zwar habe ich jetzt für euch Paradise Lost. Paradise Lost, erstes Album seit 5 Jahren. Nach dem gefeierten Obsidian von 2020 wurde vom angesehenen Gitarristen der Band Gregor McIntosh produziert und von Leverance McRory gemischt bzw. gemastert. Es ist mit dem Artwork von dem klassischen Gemälde The Court of Death 1870 bis 1902. Des renommierten britischen Künstlers George Frederick Waits geschmückt. Man alle renommiert, ey. Ihre neueste, von der Kritik gelobte Meisterleistung ist ein Beweis dafür, dass die Band auch nach über 35 Jahren in einer bahnbrechenden Karriere immer noch auf dem Höhepunkt ihrer Blütezeit ist. Durchtränkt von Elend und Trauer erhebt sich Ascensions mit Songs wie Tyrannates, Serenade, Separated on the Cross und Silence Like the Grave, die die Hörer auf eine unvergessliche Reise durch morbide Verzweiflung mitnehmen. Die in einer Klanglandschaft aus massiven Riffs und brennenden Soli geschmiedet wurde. Sänger Nick Holmes kommentiert die Veröffentlichung des Albums wie folgt: Wir haben fast 40 Jahre gebraucht, um hierher zu kommen. Aber wir stimmen unsere Instrumente immer noch auf die Tonart der Verzweiflung. Viel Spaß dabei. Rausgesucht habe ich für euch Salvation und This Stark Town.